0: AfD mit 27,5% und damit 5 Punkte vor der Union. SPD und Grüne erreichen jeweils 13%, die Linke kommt auf 11%. Die FDP liegt bei 6% und damit erstmals seit der Bundestagswahl wieder über der 5%-Marke. In einer weiteren Umfrage liegt die AfD ebenfalls vorn, dort mit 8 Punkten Abstand zur Union. Nach einem Angriff an einer Schule im schwedischen Fagersta ist ein Mensch getötet worden. 3 weitere Menschen wurden verletzt, 2 von ihnen schwer. Der mutmaßliche Angreifer wurde von der Polizei angeschossen und festgenommen. Nach Medienberichten handelt es sich um einen 18-jährigen ehemaligen Schüler der weiterführenden Schule. Während des Polizeieinsatzes mussten Schülerinnen und Schüler stundenlang im Gebäude bleiben, besorgte Eltern warteten draußen. Die Ermittler prüfen nun den genauen Ablauf und mögliche Kameraaufnahmen. Die Bundesregierung plant ab 2027 eine neue staatlich geförderte private Altersvorsorge. Kern ist ein Altersvorsorgedepot, das stärkere Investitionen in Aktienfonds und ETFs ermöglichen soll. Vorgesehen ist eine Grundzulage von bis zu 540 Euro im Jahr. Dazu können Kinder- und Berufseinsteigerzulagen kommen. Anders als bei der klassischen Riester-Rente soll keine vollständige Beitragsgarantie mehr vorgeschrieben sein. Bestehende Riester-Verträge werden nicht automatisch umgestellt und können weiterlaufen. Wer über einen Wechsel nachdenkt, sollte Kosten, Garantien und bereits erworbene Zulagen genau prüfen.
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2: In der Nacht zum Sonntag wird es im Radio NWW-Land klar und die Temperaturen sinken auf Werte zwischen 7 und 11 Grad. Der Wind weht schwach aus wechselnden Richtungen. Im Tagesverlauf erwartet uns dann ein freundlicher Sonntag mit viel Sonnenschein. Die Temperaturen erreichen angenehme 20 bis 22 Grad. Regen ist nicht in Sicht. Auch am Montag bleibt es sonnig und trocken bei ähnlichen Temperaturen. Der Dienstag bringt etwas mehr Wolken, aber weiterhin Temperaturen um die 22 Grad und nur geringe Regenwahrscheinlichkeit.
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1: Deutschlands Gasspeicher sind für die Jahreszeit ungewöhnlich gering gefüllt. Am Donnerstag lagen sie nach Angaben des Branchenverbands Ines bei 50,2%. Ein historischer Tiefstand für einen August seit Beginn der Aufzeichnungen. Vor einem Jahr waren die Speicher zum gleichen Zeitpunkt noch zu mehr als 67% gefüllt. Grund sind hohe Großhandelspreise, die durch den Iran-Krieg und die weiter geschlossene Straße von Hormus gestiegen sind. Eine Gasmangellage im kommenden Winter erwartet das Bundeswirtschaftsministerium derzeit nicht, warnt aber vor Belastungen durch geopolitische Entwicklungen oder extreme Wetterlagen. Für Haushalte könnten die hohen Einkaufspreise mittelfristig steigende Gaspreise bedeuten. Nach dem Anschlag auf den Berliner Christopher Street Day will Bundesjustizministerin Stefanie Hubig mehrere Gesetze nachschärfen. Sie setzt sich dafür ein, das Grundgesetz um ein ausdrückliches Verbot der Diskriminierung aufgrund sexueller Identität zu ergänzen. Dafür wären Gespräche innerhalb der Bundesregierung und eine breite Mehrheit im Bundestag nötig. Außerdem will Hubig den Informationsaustausch zwischen Sicherheitsbehörden und Justiz verbessern. Hintergrund ist, dass der mutmaßliche Täter den Behörden als gefährlicher Islamist bekannt gewesen sein soll. Bei Entscheidungen über Bewährung oder Vorbewährung sollen Sicherheitsinteressen künftig stärker berücksichtigt werden. Die Union ist in einer aktuellen Allensbach-Umfrage auf 22,5% gefallen. Das ist der niedrigste Wert, den das Institut für die CDU seit Oktober 2021 gemessen hat. Vorn liegt die AfD mit 27,5% und damit 5 Punkte vor der Union. SPD und Grüne erreichen jeweils 13%, die Linke kommt auf 11%. Die FDP liegt bei 6% und damit erstmals seit der Bundestagswahl wieder über der 5%-Marke. In einer weiteren Umfrage liegt die AfD ebenfalls vorn, dort mit 8 Punkten Abstand zur Union. Nach einem Angriff an einer Schule im schwedischen Fagersta ist ein Mensch getötet worden. 3 weitere Menschen wurden verletzt, 2 von ihnen schwer. Der mutmaßliche Angreifer wurde von der Polizei angeschossen und festgenommen. Nach Medienberichten handelt es sich um einen 18-jährigen ehemaligen Schüler der weiterführenden Schule. Während des Polizeieinsatzes mussten Schülerinnen und Schüler stundenlang im Gebäude bleiben, besorgte Eltern warteten draußen. Die Ermittler prüfen nun den genauen Ablauf und mögliche Kameraaufnahmen. Die Bundesregierung plant ab 2027 eine neue staatlich geförderte private Altersvorsorge. Kern ist ein Altersvorsorgedepot, das stärkere Investitionen in Aktienfonds und ETFs ermöglichen soll. Vorgesehen ist eine Grundzulage von bis zu 540 Euro im Jahr. Dazu können Kinder- und Berufseinsteigerzulagen kommen. Anders als bei der klassischen Riester-Rente soll keine vollständige Beitragsgarantie mehr vorgeschrieben sein. Bestehende Riester-Verträge werden nicht automatisch umgestellt und können weiterlaufen. Wer über einen Wechsel nachdenkt, sollte Kosten, Garantien und bereits erworbene Zulagen genau prüfen.
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2: In der Nacht zum Sonntag wird es im Radio NWW-Land klar und die Temperaturen sinken auf Werte zwischen 7 und 11 Grad. Der Wind weht schwach aus wechselnden Richtungen. Im Tagesverlauf erwartet uns dann ein freundlicher Sonntag mit viel Sonnenschein. Die Temperaturen erreichen angenehme 20 bis 22 Grad. Regen ist nicht in Sicht. Auch am Montag bleibt es sonnig und trocken bei ähnlichen Temperaturen. Der Dienstag bringt etwas mehr Wolken, aber weiterhin Temperaturen um die 22 Grad und nur geringe Regenwahrscheinlichkeit.
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2: Deutschlands Gasspeicher sind für die Jahreszeit ungewöhnlich gering gefüllt. Am Donnerstag lagen sie nach Angaben des Branchenverbands Ines bei 50,2%. Ein historischer Tiefstand für einen August seit Beginn der Aufzeichnungen. Vor einem Jahr waren die Speicher zum gleichen Zeitpunkt noch zu mehr als 67% gefüllt. Grund sind hohe Großhandelspreise, die durch den Iran-Krieg und die weiter geschlossene Straße von Hormus gestiegen sind. Eine Gasmangellage im kommenden Winter erwartet das Bundeswirtschaftsministerium derzeit nicht, warnt aber vor Belastungen durch geopolitische Entwicklungen oder extreme Wetterlagen. Für Haushalte könnten die hohen Einkaufspreise mittelfristig steigende Gaspreise bedeuten. Nach dem Anschlag auf den Berliner Christopher Street Day will Bundesjustizministerin Stefanie Hubig mehrere Gesetze nachschärfen. Sie setzt sich dafür ein, das Grundgesetz um ein ausdrückliches Verbot der Diskriminierung aufgrund sexueller Identität zu ergänzen. Dafür wären Gespräche innerhalb der Bundesregierung und eine breite Mehrheit im Bundestag nötig. Außerdem will Hubig den Informationsaustausch zwischen Sicherheitsbehörden und Justiz verbessern. Hintergrund ist, dass der mutmaßliche Täter den Behörden als gefährlicher Islamist bekannt gewesen sein soll. Bei Entscheidungen über Bewährung oder Vorbewährung sollen Sicherheitsinteressen künftig stärker berücksichtigt werden. Die Union ist in einer aktuellen Allensbach-Umfrage auf 22,5% gefallen. Das ist der niedrigste Wert, den das Institut für die CDU seit Oktober 2021 gemessen hat. Vorn liegt die AfD mit 27,5% und damit 5 Punkte vor der Union. SPD und Grüne erreichen jeweils 13%, die Linke kommt auf 11%. Die FDP liegt bei 6% und damit erstmals seit der Bundestagswahl wieder über der 5%-Marke. In einer weiteren Umfrage liegt die AfD ebenfalls vorn, dort mit 8 Punkten Abstand zur Union. Nach einem Angriff an einer Schule im schwedischen Fagersta ist ein Mensch getötet worden. 3 weitere Menschen wurden verletzt, 2 von ihnen schwer. Der mutmaßliche Angreifer wurde von der Polizei angeschossen und festgenommen. Nach Medienberichten handelt es sich um einen 18-jährigen ehemaligen Schüler der weiterführenden Schule. Während des Polizeieinsatzes mussten Schülerinnen und Schüler stundenlang im Gebäude bleiben, besorgte Eltern warteten draußen. Die Ermittler prüfen nun den genauen Ablauf und mögliche Kameraaufnahmen. Die Bundesregierung plant ab 2027 eine neue staatlich geförderte private Altersvorsorge. Kern ist ein Altersvorsorgedepot, das stärkere Investitionen in Aktienfonds und ETFs ermöglichen soll. Vorgesehen ist eine Grundzulage von bis zu 540 Euro im Jahr. Dazu können Kinder- und Berufseinsteigerzulagen kommen. Anders als bei der klassischen Riester-Rente soll keine vollständige Beitragsgarantie mehr vorgeschrieben sein. Bestehende Riester-Verträge werden nicht automatisch umgestellt und können weiterlaufen. Wer über einen Wechsel nachdenkt, sollte Kosten, Garantien und bereits erworbene Zulagen genau prüfen.
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3: In der Nacht zum Sonntag wird es im Radio NWW-Land klar und die Temperaturen sinken auf Werte zwischen 7 und 11 Grad. Der Wind weht schwach aus wechselnden Richtungen. Im Tagesverlauf erwartet uns dann ein freundlicher Sonntag mit viel Sonnenschein. Die Temperaturen erreichen angenehme 20 bis 22 Grad. Regen ist nicht in Sicht. Auch am Montag bleibt es sonnig und trocken bei ähnlichen Temperaturen. Der Dienstag bringt etwas mehr Wolken, aber weiterhin Temperaturen um die 22 Grad und nur geringe Regenwahrscheinlichkeit.
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1: Deutschlands Gasspeicher sind für die Jahreszeit ungewöhnlich gering gefüllt. Am Donnerstag lagen sie nach Angaben des Branchenverbands Ines bei 50,2%. Ein historischer Tiefstand für einen August seit Beginn der Aufzeichnungen. Vor einem Jahr waren die Speicher zum gleichen Zeitpunkt noch zu mehr als 67% gefüllt. Grund sind hohe Großhandelspreise, die durch den Iran-Krieg und die weiter geschlossene Straße von Hormus gestiegen sind. Eine Gasmangellage im kommenden Winter erwartet das Bundeswirtschaftsministerium derzeit nicht, warnt aber vor Belastungen durch geopolitische Entwicklungen oder extreme Wetterlagen. Für Haushalte könnten die hohen Einkaufspreise mittelfristig steigende Gaspreise bedeuten. Nach dem Anschlag auf den Berliner Christopher Street Day will Bundesjustizministerin Stefanie Hubig mehrere Gesetze nachschärfen. Sie setzt sich dafür ein, das Grundgesetz um ein ausdrückliches Verbot der Diskriminierung aufgrund sexueller Identität zu ergänzen. Dafür wären Gespräche innerhalb der Bundesregierung und eine breite Mehrheit im Bundestag nötig. Außerdem will Hubig den Informationsaustausch zwischen Sicherheitsbehörden und Justiz verbessern. Hintergrund ist, dass der mutmaßliche Täter den Behörden als gefährlicher Islamist bekannt gewesen sein soll. Bei Entscheidungen über Bewährung oder Vorbewährung sollen Sicherheitsinteressen künftig stärker berücksichtigt werden. Die Union ist in einer aktuellen Allensbach-Umfrage auf 22,5% gefallen. Das ist der niedrigste Wert, den das Institut für die CDU seit Oktober 2021 gemessen hat. Vorn liegt die AfD mit 27,5% und damit 5 Punkte vor der Union. SPD und Grüne erreichen jeweils 13%, die Linke kommt auf 11%. Die FDP liegt bei 6% und damit erstmals seit der Bundestagswahl wieder über der 5%-Marke. In einer weiteren Umfrage liegt die AfD ebenfalls vorn, dort mit 8 Punkten Abstand zur Union. Nach einem Angriff an einer Schule im schwedischen Fagersta ist ein Mensch getötet worden. 3 weitere Menschen wurden verletzt, 2 von ihnen schwer. Der mutmaßliche Angreifer wurde von der Polizei angeschossen und festgenommen. Nach Medienberichten handelt es sich um einen 18-jährigen ehemaligen Schüler der weiterführenden Schule. Während des Polizeieinsatzes mussten Schülerinnen und Schüler stundenlang im Gebäude bleiben, besorgte Eltern warteten draußen. Die Ermittler prüfen nun den genauen Ablauf und mögliche Kameraaufnahmen. Die Bundesregierung plant ab 2027 eine neue staatlich geförderte private Altersvorsorge. Kern ist ein Altersvorsorgedepot, das stärkere Investitionen in Aktienfonds und ETFs ermöglichen soll. Vorgesehen ist eine Grundzulage von bis zu 540 Euro im Jahr. Dazu können Kinder- und Berufseinsteigerzulagen kommen. Anders als bei der klassischen Riester-Rente soll keine vollständige Beitragsgarantie mehr vorgeschrieben sein. Bestehende Riester-Verträge werden nicht automatisch umgestellt und können weiterlaufen. Wer über einen Wechsel nachdenkt, sollte Kosten, Garantien und bereits erworbene Zulagen genau prüfen.
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2: In der Nacht zum Sonntag wird es im Radio NWW-Land klar und die Temperaturen sinken auf Werte zwischen 7 und 11 Grad. Der Wind weht schwach aus wechselnden Richtungen. Im Tagesverlauf erwartet uns dann ein freundlicher Sonntag mit viel Sonnenschein. Die Temperaturen erreichen angenehme 20 bis 22 Grad. Regen ist nicht in Sicht. Auch am Montag bleibt es sonnig und trocken bei ähnlichen Temperaturen. Der Dienstag bringt etwas mehr Wolken, aber weiterhin Temperaturen um die 22 Grad und nur geringe Regenwahrscheinlichkeit.
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1: Deutschlands Gasspeicher sind für die Jahreszeit ungewöhnlich gering gefüllt. Am Donnerstag lagen sie nach Angaben des Branchenverbands Ines bei 50,2%. Ein historischer Tiefstand für einen August seit Beginn der Aufzeichnungen. Vor einem Jahr waren die Speicher zum gleichen Zeitpunkt noch zu mehr als 67% gefüllt. Grund sind hohe Großhandelspreise, die durch den Iran-Krieg und die weiter geschlossene Straße von Hormus gestiegen sind. Eine Gasmangellage im kommenden Winter erwartet das Bundeswirtschaftsministerium derzeit nicht, warnt aber vor Belastungen durch geopolitische Entwicklungen oder extreme Wetterlagen. Für Haushalte könnten die hohen Einkaufspreise mittelfristig steigende Gaspreise bedeuten. Nach dem Anschlag auf den Berliner Christopher Street Day will Bundesjustizministerin Stefanie Hubig mehrere Gesetze nachschärfen. Sie setzt sich dafür ein, das Grundgesetz um ein ausdrückliches Verbot der Diskriminierung aufgrund sexueller Identität zu ergänzen. Dafür wären Gespräche innerhalb der Bundesregierung und eine breite Mehrheit im Bundestag nötig. Außerdem will Hubig den Informationsaustausch zwischen Sicherheitsbehörden und Justiz verbessern. Hintergrund ist, dass der mutmaßliche Täter den Behörden als gefährlicher Islamist bekannt gewesen sein soll. Bei Entscheidungen über Bewährung oder Vorbewährung sollen Sicherheitsinteressen künftig stärker berücksichtigt werden. Die Union ist in einer aktuellen Allensbach-Umfrage auf 22,5% gefallen. Das ist der niedrigste Wert, den das Institut für die CDU seit Oktober 2021 gemessen hat. Vorn liegt die AfD mit 27,5% und damit 5 Punkte vor der Union. SPD und Grüne erreichen jeweils 13%, die Linke kommt auf 11%. Die FDP liegt bei 6% und damit erstmals seit der Bundestagswahl wieder über der 5%-Marke. In einer weiteren Umfrage liegt die AfD ebenfalls vorn, dort mit 8 Punkten Abstand zur Union. Nach einem Angriff an einer Schule im schwedischen Fagersta ist ein Mensch getötet worden. 3 weitere Menschen wurden verletzt, 2 von ihnen schwer. Der mutmaßliche Angreifer wurde von der Polizei angeschossen und festgenommen. Nach Medienberichten handelt es sich um einen 18-jährigen ehemaligen Schüler der weiterführenden Schule. Während des Polizeieinsatzes mussten Schülerinnen und Schüler stundenlang im Gebäude bleiben, besorgte Eltern warteten draußen. Die Ermittler prüfen nun den genauen Ablauf und mögliche Kameraaufnahmen. Die Bundesregierung plant ab 2027 eine neue staatlich geförderte private Altersvorsorge. Kern ist ein Altersvorsorgedepot, das stärkere Investitionen in Aktienfonds und ETFs ermöglichen soll. Vorgesehen ist eine Grundzulage von bis zu 540 Euro im Jahr. Dazu können Kinder- und Berufseinsteigerzulagen kommen. Anders als bei der klassischen Riester-Rente soll keine vollständige Beitragsgarantie mehr vorgeschrieben sein. Bestehende Riester-Verträge werden nicht automatisch umgestellt und können weiterlaufen. Wer über einen Wechsel nachdenkt, sollte Kosten, Garantien und bereits erworbene Zulagen genau prüfen.
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2: Der Sonntagmorgen startet im Radio NWW-Land mit viel Sonnenschein und klarem Himmel. Die Temperaturen liegen zwischen 7 und 11 Grad. Der Wind weht schwach. Im weiteren Tagesverlauf erwartet uns ein freundlicher Sonntag. Die Sonne lacht bei angenehmen 20 bis 22 Grad. Es bleibt trocken. Auch am Montag bleibt es sonnig und trocken bei ähnlichen Temperaturen. Der Dienstag bringt etwas mehr Wolken, aber weiterhin Temperaturen um die 22 Grad und nur geringe Regenwahrscheinlichkeit.
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1: Deutschlands Gasspeicher sind für die Jahreszeit ungewöhnlich gering gefüllt. Am Donnerstag lagen sie nach Angaben des Branchenverbands Ines bei 50,2%. Ein historischer Tiefstand für einen August seit Beginn der Aufzeichnungen. Vor einem Jahr waren die Speicher zum gleichen Zeitpunkt noch zu mehr als 67% gefüllt. Grund sind hohe Großhandelspreise, die durch den Iran-Krieg und die weiter geschlossene Straße von Hormus gestiegen sind. Eine Gasmangellage im kommenden Winter erwartet das Bundeswirtschaftsministerium derzeit nicht, warnt aber vor Belastungen durch geopolitische Entwicklungen oder extreme Wetterlagen. Für Haushalte könnten die hohen Einkaufspreise mittelfristig steigende Gaspreise bedeuten. Nach dem Anschlag auf den Berliner Christopher Street Day will Bundesjustizministerin Stefanie Hubig mehrere Gesetze nachschärfen. Sie setzt sich dafür ein, das Grundgesetz um ein ausdrückliches Verbot der Diskriminierung aufgrund sexueller Identität zu ergänzen. Dafür wären Gespräche innerhalb der Bundesregierung und eine breite Mehrheit im Bundestag nötig. Außerdem will Hubig den Informationsaustausch zwischen Sicherheitsbehörden und Justiz verbessern. Hintergrund ist, dass der mutmaßliche Täter den Behörden als gefährlicher Islamist bekannt gewesen sein soll. Bei Entscheidungen über Bewährung oder Vorbewährung sollen Sicherheitsinteressen künftig stärker berücksichtigt werden. Die Union ist in einer aktuellen Allensbach-Umfrage auf 22,5% gefallen. Das ist der niedrigste Wert, den das Institut für die CDU seit Oktober 2021 gemessen hat. Vorn liegt die AfD mit 27,5% und damit 5 Punkte vor der Union. SPD und Grüne erreichen jeweils 13%, die Linke kommt auf 11%. Die FDP liegt bei 6% und damit erstmals seit der Bundestagswahl wieder über der 5%-Marke. In einer weiteren Umfrage liegt die AfD ebenfalls vorn, dort mit 8 Punkten Abstand zur Union. Nach einem Angriff an einer Schule im schwedischen Fagersta ist ein Mensch getötet worden. 3 weitere Menschen wurden verletzt, 2 von ihnen schwer. Der mutmaßliche Angreifer wurde von der Polizei angeschossen und festgenommen. Nach Medienberichten handelt es sich um einen 18-jährigen ehemaligen Schüler der weiterführenden Schule. Während des Polizeieinsatzes mussten Schülerinnen und Schüler stundenlang im Gebäude bleiben, besorgte Eltern warteten draußen. Die Ermittler prüfen nun den genauen Ablauf und mögliche Kameraaufnahmen. Die Bundesregierung plant ab 2027 eine neue staatlich geförderte private Altersvorsorge. Kern ist ein Altersvorsorgedepot, das stärkere Investitionen in Aktienfonds und ETFs ermöglichen soll. Vorgesehen ist eine Grundzulage von bis zu 540 Euro im Jahr. Dazu können Kinder- und Berufseinsteigerzulagen kommen. Anders als bei der klassischen Riester-Rente soll keine vollständige Beitragsgarantie mehr vorgeschrieben sein. Bestehende Riester-Verträge werden nicht automatisch umgestellt und können weiterlaufen. Wer über einen Wechsel nachdenkt, sollte Kosten, Garantien und bereits erworbene Zulagen genau prüfen.
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2: Der Sonntagmorgen startet im Radio NWW-Land mit viel Sonnenschein und klarem Himmel. Die Temperaturen liegen zwischen 7 und 11 Grad. Der Wind weht schwach. Im weiteren Tagesverlauf erwartet uns ein freundlicher Sonntag. Die Sonne lacht bei angenehmen 20 bis 22 Grad. Es bleibt trocken. Auch am Montag bleibt es sonnig und trocken bei ähnlichen Temperaturen. Der Dienstag bringt etwas mehr Wolken, aber weiterhin Temperaturen um die 22 Grad und nur geringe Regenwahrscheinlichkeit.
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1: Deutschlands Gasspeicher sind für die Jahreszeit ungewöhnlich gering gefüllt. Am Donnerstag lagen sie nach Angaben des Branchenverbands Ines bei 50,2%. Ein historischer Tiefstand für einen August seit Beginn der Aufzeichnungen. Vor einem Jahr waren die Speicher zum gleichen Zeitpunkt noch zu mehr als 67% gefüllt. Grund sind hohe Großhandelspreise, die durch den Iran-Krieg und die weiter geschlossene Straße von Hormus gestiegen sind. Eine Gasmangellage im kommenden Winter erwartet das Bundeswirtschaftsministerium derzeit nicht, warnt aber vor Belastungen durch geopolitische Entwicklungen oder extreme Wetterlagen. Für Haushalte könnten die hohen Einkaufspreise mittelfristig steigende Gaspreise bedeuten. Nach dem Anschlag auf den Berliner Christopher Street Day will Bundesjustizministerin Stefanie Hubig mehrere Gesetze nachschärfen. Sie setzt sich dafür ein, das Grundgesetz um ein ausdrückliches Verbot der Diskriminierung aufgrund sexueller Identität zu ergänzen. Dafür wären Gespräche innerhalb der Bundesregierung und eine breite Mehrheit im Bundestag nötig. Außerdem will Hubig den Informationsaustausch zwischen Sicherheitsbehörden und Justiz verbessern. Hintergrund ist, dass der mutmaßliche Täter den Behörden als gefährlicher Islamist bekannt gewesen sein soll. Bei Entscheidungen über Bewährung oder Vorbewährung sollen Sicherheitsinteressen künftig stärker berücksichtigt werden. Die Union ist in einer aktuellen Allensbach-Umfrage auf 22,5% gefallen. Das ist der niedrigste Wert, den das Institut für die CDU seit Oktober 2021 gemessen hat. Vorn liegt die AfD mit 27,5% und damit 5 Punkte vor der Union. SPD und Grüne erreichen jeweils 13%, die Linke kommt auf 11%. Die FDP liegt bei 6% und damit erstmals seit der Bundestagswahl wieder über der 5%-Marke. In einer weiteren Umfrage liegt die AfD ebenfalls vorn, dort mit 8 Punkten Abstand zur Union. Nach einem Angriff an einer Schule im schwedischen Fagersta ist ein Mensch getötet worden. 3 weitere Menschen wurden verletzt, 2 von ihnen schwer. Der mutmaßliche Angreifer wurde von der Polizei angeschossen und festgenommen. Nach Medienberichten handelt es sich um einen 18-jährigen ehemaligen Schüler der weiterführenden Schule. Während des Polizeieinsatzes mussten Schülerinnen und Schüler stundenlang im Gebäude bleiben, besorgte Eltern warteten draußen. Die Ermittler prüfen nun den genauen Ablauf und mögliche Kameraaufnahmen. Die Bundesregierung plant ab 2027 eine neue staatlich geförderte private Altersvorsorge. Kern ist ein Altersvorsorgedepot, das stärkere Investitionen in Aktienfonds und ETFs ermöglichen soll. Vorgesehen ist eine Grundzulage von bis zu 540 Euro im Jahr. Dazu können Kinder- und Berufseinsteigerzulagen kommen. Anders als bei der klassischen Riester-Rente soll keine vollständige Beitragsgarantie mehr vorgeschrieben sein. Bestehende Riester-Verträge werden nicht automatisch umgestellt und können weiterlaufen. Wer über einen Wechsel nachdenkt, sollte Kosten, Garantien und bereits erworbene Zulagen genau prüfen.
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2: Der Sonntagmorgen startet im Radio NWW-Land mit viel Sonnenschein und klarem Himmel. Die Temperaturen liegen zwischen 7 und 11 Grad. Der Wind weht schwach. Im weiteren Tagesverlauf erwartet uns ein freundlicher Sonntag. Die Sonne lacht bei angenehmen 20 bis 22 Grad. Es bleibt trocken. Auch am Montag bleibt es sonnig und trocken bei ähnlichen Temperaturen. Der Dienstag bringt etwas mehr Wolken, aber weiterhin Temperaturen um die 22 Grad und nur geringe Regenwahrscheinlichkeit.
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1: Deutschlands Gasspeicher sind für die Jahreszeit ungewöhnlich gering gefüllt. Am Donnerstag lagen sie nach Angaben des Branchenverbands Ines bei 50,2%. Ein historischer Tiefstand für einen August seit Beginn der Aufzeichnungen. Vor einem Jahr waren die Speicher zum gleichen Zeitpunkt noch zu mehr als 67% gefüllt. Grund sind hohe Großhandelspreise, die durch den Iran-Krieg und die weiter geschlossene Straße von Hormus gestiegen sind. Eine Gasmangellage im kommenden Winter erwartet das Bundeswirtschaftsministerium derzeit nicht, warnt aber vor Belastungen durch geopolitische Entwicklungen oder extreme Wetterlagen. Für Haushalte könnten die hohen Einkaufspreise mittelfristig steigende Gaspreise bedeuten. Nach dem Anschlag auf den Berliner Christopher Street Day will Bundesjustizministerin Stefanie Hubig mehrere Gesetze nachschärfen. Sie setzt sich dafür ein, das Grundgesetz um ein ausdrückliches Verbot der Diskriminierung aufgrund sexueller Identität zu ergänzen. Dafür wären Gespräche innerhalb der Bundesregierung und eine breite Mehrheit im Bundestag nötig. Außerdem will Hubig den Informationsaustausch zwischen Sicherheitsbehörden und Justiz verbessern. Hintergrund ist, dass der mutmaßliche Täter den Behörden als gefährlicher Islamist bekannt gewesen sein soll. Bei Entscheidungen über Bewährung oder Vorbewährung sollen Sicherheitsinteressen künftig stärker berücksichtigt werden. Die Union ist in einer aktuellen Allensbach-Umfrage auf 22,5% gefallen. Das ist der niedrigste Wert, den das Institut für die CDU seit Oktober 2021 gemessen hat. Vorn liegt die AfD mit 27,5% und damit 5 Punkte vor der Union. SPD und Grüne erreichen jeweils 13%, die Linke kommt auf 11%. Die FDP liegt bei 6% und damit erstmals seit der Bundestagswahl wieder über der 5%-Marke. In einer weiteren Umfrage liegt die AfD ebenfalls vorn, dort mit 8 Punkten Abstand zur Union. Nach einem Angriff an einer Schule im schwedischen Fagersta ist ein Mensch getötet worden. 3 weitere Menschen wurden verletzt, 2 von ihnen schwer. Der mutmaßliche Angreifer wurde von der Polizei angeschossen und festgenommen. Nach Medienberichten handelt es sich um einen 18-jährigen ehemaligen Schüler der weiterführenden Schule. Während des Polizeieinsatzes mussten Schülerinnen und Schüler stundenlang im Gebäude bleiben, besorgte Eltern warteten draußen. Die Ermittler prüfen nun den genauen Ablauf und mögliche Kameraaufnahmen. Die Bundesregierung plant ab 2027 eine neue staatlich geförderte private Altersvorsorge. Kern ist ein Altersvorsorgedepot, das stärkere Investitionen in Aktienfonds und ETFs ermöglichen soll. Vorgesehen ist eine Grundzulage von bis zu 540 Euro im Jahr. Dazu können Kinder- und Berufseinsteigerzulagen kommen. Anders als bei der klassischen Riester-Rente soll keine vollständige Beitragsgarantie mehr vorgeschrieben sein. Bestehende Riester-Verträge werden nicht automatisch umgestellt und können weiterlaufen. Wer über einen Wechsel nachdenkt, sollte Kosten, Garantien und bereits erworbene Zulagen genau prüfen.
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2: Am Sonntagvormittag zeigt sich das Wetter im Radio NWW-Land von seiner besten Seite. Viel Sonnenschein und klare Sicht. Die Temperaturen steigen auf angenehme 20 bis 22 Grad. Der Wind weht schwach. Für den Rest des Sonntags bleibt es freundlich und trocken. Auch am Montag erwartet uns viel Sonne bei ähnlichen Temperaturen. Am Dienstag ziehen ein paar Wolkenfelder durch. Die Temperaturen bleiben aber um die 22 Grad und die Regenwahrscheinlichkeit ist gering.
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1: Deutschlands Gasspeicher sind für die Jahreszeit ungewöhnlich gering gefüllt. Am Donnerstag lagen sie nach Angaben des Branchenverbands Ines bei 50,2%. Ein historischer Tiefstand für einen August seit Beginn der Aufzeichnungen. Vor einem Jahr waren die Speicher zum gleichen Zeitpunkt noch zu mehr als 67% gefüllt. Grund sind hohe Großhandelspreise, die durch den Iran-Krieg und die weiter geschlossene Straße von Hormus gestiegen sind. Eine Gasmangellage im kommenden Winter erwartet das Bundeswirtschaftsministerium derzeit nicht, warnt aber vor Belastungen durch geopolitische Entwicklungen oder extreme Wetterlagen. Für Haushalte könnten die hohen Einkaufspreise mittelfristig steigende Gaspreise bedeuten. Nach dem Anschlag auf den Berliner Christopher Street Day will Bundesjustizministerin Stefanie Hubig mehrere Gesetze nachschärfen. Sie setzt sich dafür ein, das Grundgesetz um ein ausdrückliches Verbot der Diskriminierung aufgrund sexueller Identität zu ergänzen. Dafür wären Gespräche innerhalb der Bundesregierung und eine breite Mehrheit im Bundestag nötig. Außerdem will Hubig den Informationsaustausch zwischen Sicherheitsbehörden und Justiz verbessern. Hintergrund ist, dass der mutmaßliche Täter den Behörden als gefährlicher Islamist bekannt gewesen sein soll. Bei Entscheidungen über Bewährung oder Vorbewährung sollen Sicherheitsinteressen künftig stärker berücksichtigt werden. Die Union ist in einer aktuellen Allensbach-Umfrage auf 22,5% gefallen. Das ist der niedrigste Wert, den das Institut für die CDU seit Oktober 2021 gemessen hat. Vorn liegt die AfD mit 27,5% und damit 5 Punkte vor der Union. SPD und Grüne erreichen jeweils 13%, die Linke kommt auf 11%. Die FDP liegt bei 6% und damit erstmals seit der Bundestagswahl wieder über der 5%-Marke. In einer weiteren Umfrage liegt die AfD ebenfalls vorn, dort mit 8 Punkten Abstand zur Union. Nach einem Angriff an einer Schule im schwedischen Fagersta ist ein Mensch getötet worden. 3 weitere Menschen wurden verletzt, 2 von ihnen schwer. Der mutmaßliche Angreifer wurde von der Polizei angeschossen und festgenommen. Nach Medienberichten handelt es sich um einen 18-jährigen ehemaligen Schüler der weiterführenden Schule. Während des Polizeieinsatzes mussten Schülerinnen und Schüler stundenlang im Gebäude bleiben, besorgte Eltern warteten draußen. Die Ermittler prüfen nun den genauen Ablauf und mögliche Kameraaufnahmen. Die Bundesregierung plant ab 2027 eine neue staatlich geförderte private Altersvorsorge. Kern ist ein Altersvorsorgedepot, das stärkere Investitionen in Aktienfonds und ETFs ermöglichen soll. Vorgesehen ist eine Grundzulage von bis zu 540 Euro im Jahr. Dazu können Kinder- und Berufseinsteigerzulagen kommen. Anders als bei der klassischen Riester-Rente soll keine vollständige Beitragsgarantie mehr vorgeschrieben sein. Bestehende Riester-Verträge werden nicht automatisch umgestellt und können weiterlaufen. Wer über einen Wechsel nachdenkt, sollte Kosten, Garantien und bereits erworbene Zulagen genau prüfen.
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2: Am Sonntagvormittag zeigt sich das Wetter im Radio NWW-Land von seiner besten Seite. Viel Sonnenschein und klare Sicht. Die Temperaturen steigen auf angenehme 20 bis 22 Grad. Der Wind weht schwach. Für den Rest des Sonntags bleibt es freundlich und trocken. Auch am Montag erwartet uns viel Sonne bei ähnlichen Temperaturen. Am Dienstag ziehen ein paar Wolkenfelder durch. Die Temperaturen bleiben aber um die 22 Grad und die Regenwahrscheinlichkeit ist gering.
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1: Deutschlands Gasspeicher sind für die Jahreszeit ungewöhnlich gering gefüllt. Am Donnerstag lagen sie nach Angaben des Branchenverbands Ines bei 50,2%. Ein historischer Tiefstand für einen August seit Beginn der Aufzeichnungen. Vor einem Jahr waren die Speicher zum gleichen Zeitpunkt noch zu mehr als 67% gefüllt. Grund sind hohe Großhandelspreise, die durch den Iran-Krieg und die weiter geschlossene Straße von Hormus gestiegen sind. Eine Gasmangellage im kommenden Winter erwartet das Bundeswirtschaftsministerium derzeit nicht, warnt aber vor Belastungen durch geopolitische Entwicklungen oder extreme Wetterlagen. Für Haushalte könnten die hohen Einkaufspreise mittelfristig steigende Gaspreise bedeuten. Nach dem Anschlag auf den Berliner Christopher Street Day will Bundesjustizministerin Stefanie Hubig mehrere Gesetze nachschärfen. Sie setzt sich dafür ein, das Grundgesetz um ein ausdrückliches Verbot der Diskriminierung aufgrund sexueller Identität zu ergänzen. Dafür wären Gespräche innerhalb der Bundesregierung und eine breite Mehrheit im Bundestag nötig. Außerdem will Hubig den Informationsaustausch zwischen Sicherheitsbehörden und Justiz verbessern. Hintergrund ist, dass der mutmaßliche Täter den Behörden als gefährlicher Islamist bekannt gewesen sein soll. Bei Entscheidungen über Bewährung oder Vorbewährung sollen Sicherheitsinteressen künftig stärker berücksichtigt werden. Die Union ist in einer aktuellen Allensbach-Umfrage auf 22,5% gefallen. Das ist der niedrigste Wert, den das Institut für die CDU seit Oktober 2021 gemessen hat. Vorn liegt die AfD mit 27,5% und damit 5 Punkte vor der Union. SPD und Grüne erreichen jeweils 13%, die Linke kommt auf 11%. Die FDP liegt bei 6% und damit erstmals seit der Bundestagswahl wieder über der 5%-Marke. In einer weiteren Umfrage liegt die AfD ebenfalls vorn, dort mit 8 Punkten Abstand zur Union. Nach einem Angriff an einer Schule im schwedischen Fagersta ist ein Mensch getötet worden. 3 weitere Menschen wurden verletzt, 2 von ihnen schwer. Der mutmaßliche Angreifer wurde von der Polizei angeschossen und festgenommen. Nach Medienberichten handelt es sich um einen 18-jährigen ehemaligen Schüler der weiterführenden Schule. Während des Polizeieinsatzes mussten Schülerinnen und Schüler stundenlang im Gebäude bleiben, besorgte Eltern warteten draußen. Die Ermittler prüfen nun den genauen Ablauf und mögliche Kameraaufnahmen. Die Bundesregierung plant ab 2027 eine neue staatlich geförderte private Altersvorsorge. Kern ist ein Altersvorsorgedepot, das stärkere Investitionen in Aktienfonds und ETFs ermöglichen soll. Vorgesehen ist eine Grundzulage von bis zu 540 Euro im Jahr. Dazu können Kinder- und Berufseinsteigerzulagen kommen. Anders als bei der klassischen Riester-Rente soll keine vollständige Beitragsgarantie mehr vorgeschrieben sein. Bestehende Riester-Verträge werden nicht automatisch umgestellt und können weiterlaufen. Wer über einen Wechsel nachdenkt, sollte Kosten, Garantien und bereits erworbene Zulagen genau prüfen.
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2: Am Sonntagvormittag zeigt sich das Wetter im Radio NWW-Land von seiner besten Seite. Viel Sonnenschein und klare Sicht. Die Temperaturen steigen auf angenehme 20 bis 22 Grad. Der Wind weht schwach. Für den Rest des Sonntags bleibt es freundlich und trocken. Auch am Montag erwartet uns viel Sonne bei ähnlichen Temperaturen. Am Dienstag ziehen ein paar Wolkenfelder durch. Die Temperaturen bleiben aber um die 22 Grad und die Regenwahrscheinlichkeit ist gering.
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1: In Großbritannien sorgt der in Pakistan geborene Bürgermeister von Birmingham für Aufsehen. Seine Aussage, Kaschmir gehört uns, hat eine Debatte über die Zugehörigkeit der Region und die Rolle internationaler Amtsträger in geopolitischen Konflikten ausgelöst. Die Äußerung könnte diplomatische Spannungen verursachen und die Beziehungen zwischen verschiedenen Gemeinschaften beeinflussen. Der ukrainische Präsident Selenskyj hat sich erneut gegen die Durchführung von Wahlen während des aktuellen Krieges ausgesprochen. Er begründete dies mit der Gefahr einer Spaltung des Landes und der Beeinträchtigung der militärischen Operationen. Die Entscheidung unterstreicht die schwierige Balance zwischen demokratischen Prinzipien und nationaler Sicherheit in Krisenzeiten. In Kasachstan haben die Bürger nach einer weitreichenden Verfassungsreform ein neues Parlament gewählt. Diese Wahl markiert einen wichtigen Schritt in der politischen Entwicklung des zentralasiatischen Staates. Internationale Beobachter prüfen die Rechtmäßigkeit und den Verlauf der Abstimmung. Die iranische Regierung hat eine deutliche Warnung an alle Länder ausgesprochen, die sich den Wirtschaftssanktionen der USA gegen den Iran anschließen. Teheran droht damit, solche Staaten als feindlich zu betrachten. Die Situation birgt das Potenzial für eine weitere Eskalation der globalen Spannungen.
2: In der belgischen Hauptstadt Brüssel wurde ein Mann durch Schüsse verletzt und in ein Krankenhaus eingeliefert. Die Hintergründe des Vorfalls sind derzeit Gegenstand polizeilicher Ermittlungen. Die Behörden haben die Öffentlichkeit um Hinweise gebeten.
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1: Zur Mittagszeit genießen wir im Radio NWW-Land strahlenden Sonnenschein und sommerliche Temperaturen von 20 bis 22 Grad. Es bleibt trocken. Auch für den Sonntagnachmittag sieht die Vorhersage freundlich aus. Am Montag bleibt es sonnig und trocken. Der Dienstag bringt etwas mehr Wolken, aber weiterhin Temperaturen um die 22 Grad und nur geringe Regenwahrscheinlichkeit.
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1: In Großbritannien sorgt der in Pakistan geborene Bürgermeister von Birmingham für Aufsehen. Seine Aussage, Kaschmir gehört uns, hat eine Debatte über die Zugehörigkeit der Region und die Rolle internationaler Amtsträger in geopolitischen Konflikten ausgelöst. Die Äußerung könnte diplomatische Spannungen verursachen und die Beziehungen zwischen verschiedenen Gemeinschaften beeinflussen. Der ukrainische Präsident Selenskyj hat sich erneut gegen die Durchführung von Wahlen während des aktuellen Krieges ausgesprochen. Er begründete dies mit der Gefahr einer Spaltung des Landes und der Beeinträchtigung der militärischen Operationen. Die Entscheidung unterstreicht die schwierige Balance zwischen demokratischen Prinzipien und nationaler Sicherheit in Krisenzeiten.
2: In Kasachstan haben die Bürger nach einer weitreichenden Verfassungsreform ein neues Parlament gewählt. Diese Wahl markiert einen wichtigen Schritt in der politischen Entwicklung des zentralasiatischen Staates. Internationale Beobachter prüfen die Rechtmäßigkeit und den Verlauf der Abstimmung.
3: Die iranische Regierung hat eine deutliche Warnung an alle Länder ausgesprochen, die sich den Wirtschaftssanktionen der USA gegen den Iran anschließen. Teheran droht damit, solche Staaten als feindlich zu betrachten. Die Situation birgt das Potenzial für eine weitere Eskalation der globalen Spannungen.
4: In der belgischen Hauptstadt Brüssel wurde ein Mann durch Schüsse verletzt und in ein Krankenhaus eingeliefert. Die Hintergründe des Vorfalls sind derzeit Gegenstand polizeilicher Ermittlungen. Die Behörden haben die Öffentlichkeit um Hinweise gebeten.
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5: Zur Mittagszeit genießen wir im Radio NWW-Land strahlenden Sonnenschein und sommerliche Temperaturen von 20 bis 22 Grad. Es bleibt trocken. Auch für den Sonntagnachmittag sieht die Vorhersage freundlich aus. Am Montag bleibt es sonnig und trocken. Der Dienstag bringt etwas mehr Wolken, aber weiterhin Temperaturen um die 22 Grad und nur geringe Regenwahrscheinlichkeit.
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1: In Großbritannien sorgt der in Pakistan geborene Bürgermeister von Birmingham für Aufsehen. Seine Aussage, Kaschmir gehört uns, hat eine Debatte über die Zugehörigkeit der Region und die Rolle internationaler Amtsträger in geopolitischen Konflikten ausgelöst. Die Äußerung könnte diplomatische Spannungen verursachen und die Beziehungen zwischen verschiedenen Gemeinschaften beeinflussen. Der ukrainische Präsident Selenskyj hat sich erneut gegen die Durchführung von Wahlen während des aktuellen Krieges ausgesprochen. Er begründete dies mit der Gefahr einer Spaltung des Landes und der Beeinträchtigung der militärischen Operationen. Die Entscheidung unterstreicht die schwierige Balance zwischen demokratischen Prinzipien und nationaler Sicherheit in Krisenzeiten. In Kasachstan haben die Bürger nach einer weitreichenden Verfassungsreform ein neues Parlament gewählt. Diese Wahl markiert einen wichtigen Schritt in der politischen Entwicklung des zentralasiatischen Staates. Internationale Beobachter prüfen die Rechtmäßigkeit und den Verlauf der Abstimmung. Die iranische Regierung hat eine deutliche Warnung an alle Länder ausgesprochen, die sich den Wirtschaftssanktionen der USA gegen den Iran anschließen. Teheran droht damit, solche Staaten als feindlich zu betrachten. Die Situation birgt das Potenzial für eine weitere Eskalation der globalen Spannungen.
2: In der belgischen Hauptstadt Brüssel wurde ein Mann durch Schüsse verletzt und in ein Krankenhaus eingeliefert. Die Hintergründe des Vorfalls sind derzeit Gegenstand polizeilicher Ermittlungen. Die Behörden haben die Öffentlichkeit um Hinweise gebeten.
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1: Am Sonntagnachmittag erwartet uns im Radio NWW-Land weiterhin viel Sonnenschein und angenehme Temperaturen zwischen 20 und 22 Grad. Es bleibt trocken. Auch der Montag wird sonnig und trocken. Der Dienstag bringt etwas mehr Wolken, aber weiterhin Temperaturen um die 22 Grad und nur geringe Regenwahrscheinlichkeit.
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1: In Großbritannien sorgt der in Pakistan geborene Bürgermeister von Birmingham für Aufsehen. Seine Aussage, Kaschmir gehört uns, hat eine Debatte über die Zugehörigkeit der Region und die Rolle internationaler Amtsträger in geopolitischen Konflikten ausgelöst. Die Äußerung könnte diplomatische Spannungen verursachen und die Beziehungen zwischen verschiedenen Gemeinschaften beeinflussen. Der ukrainische Präsident Selenskyj hat sich erneut gegen die Durchführung von Wahlen während des aktuellen Krieges ausgesprochen. Er begründete dies mit der Gefahr einer Spaltung des Landes und der Beeinträchtigung der militärischen Operationen. Die Entscheidung unterstreicht die schwierige Balance zwischen demokratischen Prinzipien und nationaler Sicherheit in Krisenzeiten. In Kasachstan haben die Bürger nach einer weitreichenden Verfassungsreform ein neues Parlament gewählt. Diese Wahl markiert einen wichtigen Schritt in der politischen Entwicklung des zentralasiatischen Staates. Internationale Beobachter prüfen die Rechtmäßigkeit und den Verlauf der Abstimmung. Die iranische Regierung hat eine deutliche Warnung an alle Länder ausgesprochen, die sich den Wirtschaftssanktionen der USA gegen den Iran anschließen. Teheran droht damit, solche Staaten als feindlich zu betrachten. Die Situation birgt das Potenzial für eine weitere Eskalation der globalen Spannungen.
2: In der belgischen Hauptstadt Brüssel wurde ein Mann durch Schüsse verletzt und in ein Krankenhaus eingeliefert. Die Hintergründe des Vorfalls sind derzeit Gegenstand polizeilicher Ermittlungen. Die Behörden haben die Öffentlichkeit um Hinweise gebeten.
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1: Am Sonntagnachmittag erwartet uns im Radio NWW-Land weiterhin viel Sonnenschein und angenehme Temperaturen zwischen 20 und 22 Grad. Es bleibt trocken. Auch der Montag wird sonnig und trocken. Der Dienstag bringt etwas mehr Wolken, aber weiterhin Temperaturen um die 22 Grad und nur geringe Regenwahrscheinlichkeit.
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1: In Großbritannien sorgt der in Pakistan geborene Bürgermeister von Birmingham für Aufsehen. Seine Aussage, Kaschmir gehört uns, hat eine Debatte über die Zugehörigkeit der Region und die Rolle internationaler Amtsträger in geopolitischen Konflikten ausgelöst. Die Äußerung könnte diplomatische Spannungen verursachen und die Beziehungen zwischen verschiedenen Gemeinschaften beeinflussen. Der ukrainische Präsident Selenskyj hat sich erneut gegen die Durchführung von Wahlen während des aktuellen Krieges ausgesprochen. Er begründete dies mit der Gefahr einer Spaltung des Landes und der Beeinträchtigung der militärischen Operationen. Die Entscheidung unterstreicht die schwierige Balance zwischen demokratischen Prinzipien und nationaler Sicherheit in Krisenzeiten. In Kasachstan haben die Bürger nach einer weitreichenden Verfassungsreform ein neues Parlament gewählt. Diese Wahl markiert einen wichtigen Schritt in der politischen Entwicklung des zentralasiatischen Staates. Internationale Beobachter prüfen die Rechtmäßigkeit und den Verlauf der Abstimmung. Die iranische Regierung hat eine deutliche Warnung an alle Länder ausgesprochen, die sich den Wirtschaftssanktionen der USA gegen den Iran anschließen. Teheran droht damit, solche Staaten als feindlich zu betrachten. Die Situation birgt das Potenzial für eine weitere Eskalation der globalen Spannungen.
2: In der belgischen Hauptstadt Brüssel wurde ein Mann durch Schüsse verletzt und in ein Krankenhaus eingeliefert. Die Hintergründe des Vorfalls sind derzeit Gegenstand polizeilicher Ermittlungen. Die Behörden haben die Öffentlichkeit um Hinweise gebeten.
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1: Im Laufe des Sonntagnachmittags bleibt es im Radio NWW-Land sonnig und trocken. Die Temperaturen liegen bei angenehmen 20 bis 22 Grad. Auch der Abend verspricht einen klaren Himmel. Für den Montag ist weiterhin viel Sonne und trockenes Wetter vorhergesagt. Der Dienstag bringt etwas mehr Wolken, aber die Temperaturen bleiben um die 22 Grad und die Regenwahrscheinlichkeit ist gering.
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1: In Großbritannien sorgt der in Pakistan geborene Bürgermeister von Birmingham für Aufsehen. Seine Aussage, Kaschmir gehört uns, hat eine Debatte über die Zugehörigkeit der Region und die Rolle internationaler Amtsträger in geopolitischen Konflikten ausgelöst. Die Äußerung könnte diplomatische Spannungen verursachen und die Beziehungen zwischen verschiedenen Gemeinschaften beeinflussen. Der ukrainische Präsident Selenskyj hat sich erneut gegen die Durchführung von Wahlen während des aktuellen Krieges ausgesprochen. Er begründete dies mit der Gefahr einer Spaltung des Landes und der Beeinträchtigung der militärischen Operationen. Die Entscheidung unterstreicht die schwierige Balance zwischen demokratischen Prinzipien und nationaler Sicherheit in Krisenzeiten. In Kasachstan haben die Bürger nach einer weitreichenden Verfassungsreform ein neues Parlament gewählt. Diese Wahl markiert einen wichtigen Schritt in der politischen Entwicklung des zentralasiatischen Staates. Internationale Beobachter prüfen die Rechtmäßigkeit und den Verlauf der Abstimmung. Die iranische Regierung hat eine deutliche Warnung an alle Länder ausgesprochen, die sich den Wirtschaftssanktionen der USA gegen den Iran anschließen. Teheran droht damit, solche Staaten als feindlich zu betrachten. Die Situation birgt das Potenzial für eine weitere Eskalation der globalen Spannungen.
2: In der belgischen Hauptstadt Brüssel wurde ein Mann durch Schüsse verletzt und in ein Krankenhaus eingeliefert. Die Hintergründe des Vorfalls sind derzeit Gegenstand polizeilicher Ermittlungen. Die Behörden haben die Öffentlichkeit um Hinweise gebeten.
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1: Im Laufe des Sonntagnachmittags bleibt es im Radio NWW-Land sonnig und trocken. Die Temperaturen liegen bei angenehmen 20 bis 22 Grad. Auch der Abend verspricht einen klaren Himmel. Für den Montag ist weiterhin viel Sonne und trockenes Wetter vorhergesagt. Der Dienstag bringt etwas mehr Wolken, aber die Temperaturen bleiben um die 22 Grad und die Regenwahrscheinlichkeit ist gering.
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1: In Großbritannien sorgt der in Pakistan geborene Bürgermeister von Birmingham für Aufsehen. Seine Aussage „Kaschmir gehört uns“ hat eine Debatte über die Zugehörigkeit der Region und die Rolle internationaler Amtsträger in geopolitischen Konflikten ausgelöst. Die Äußerung könnte diplomatische Spannungen verursachen und die Beziehungen zwischen verschiedenen Gemeinschaften beeinflussen. Der ukrainische Präsident Selenskyj hat sich erneut gegen die Durchführung von Wahlen während des aktuellen Krieges ausgesprochen. Er begründete dies mit der Gefahr einer Spaltung des Landes und der Beeinträchtigung der militärischen Operationen. Die Entscheidung unterstreicht die schwierige Balance zwischen demokratischen Prinzipien und nationaler Sicherheit in Krisenzeiten. In Kasachstan haben die Bürger nach einer weitreichenden Verfassungsreform ein neues Parlament gewählt. Diese Wahl markiert einen wichtigen Schritt in der politischen Entwicklung des zentralasiatischen Staates. Internationale Beobachter prüfen die Rechtmäßigkeit und den Verlauf der Abstimmung. Die iranische Regierung hat eine deutliche Warnung an alle Länder ausgesprochen, die sich den Wirtschaftssanktionen der USA gegen den Iran anschließen. Teheran droht damit, solche Staaten als feindlich zu betrachten. Die Situation birgt das Potenzial für eine weitere Eskalation der globalen Spannungen.
2: In der belgischen Hauptstadt Brüssel wurde ein Mann durch Schüsse verletzt und in ein Krankenhaus eingeliefert. Die Hintergründe des Vorfalls sind derzeit Gegenstand polizeilicher Ermittlungen. Die Behörden haben die Öffentlichkeit um Hinweise gebeten.
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1: Heute Abend kühlt es im Radio NWW-Land langsam ab, bleibt aber klar und trocken. Die Temperaturen sinken auf Werte um die 10 Grad. Für den morgigen Montag ist weiterhin viel Sonnenschein und trockenes Wetter vorhergesagt, mit Temperaturen zwischen 20 und 22 Grad. Der Dienstag bringt etwas mehr Wolken, aber weiterhin Temperaturen um die 22 Grad und nur geringe Regenwahrscheinlichkeit.
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1: In Großbritannien sorgt der in Pakistan geborene Bürgermeister von Birmingham für Aufsehen. Seine Aussage, Kaschmir gehört uns, hat eine Debatte über die Zugehörigkeit der Region und die Rolle internationaler Amtsträger in geopolitischen Konflikten ausgelöst. Die Äußerung könnte diplomatische Spannungen verursachen und die Beziehungen zwischen verschiedenen Gemeinschaften beeinflussen. Der ukrainische Präsident Selenskyj hat sich erneut gegen die Durchführung von Wahlen während des aktuellen Krieges ausgesprochen. Er begründete dies mit der Gefahr einer Spaltung des Landes und der Beeinträchtigung der militärischen Operationen. Die Entscheidung unterstreicht die schwierige Balance zwischen demokratischen Prinzipien und nationaler Sicherheit in Krisenzeiten. In Kasachstan haben die Bürger nach einer weitreichenden Verfassungsreform ein neues Parlament gewählt. Diese Wahl markiert einen wichtigen Schritt in der politischen Entwicklung des zentralasiatischen Staates. Internationale Beobachter prüfen die Rechtmäßigkeit und den Verlauf der Abstimmung. Die iranische Regierung hat eine deutliche Warnung an alle Länder ausgesprochen, die sich den Wirtschaftssanktionen der USA gegen den Iran anschließen. Teheran droht damit, solche Staaten als feindlich zu betrachten. Die Situation birgt das Potenzial für eine weitere Eskalation der globalen Spannungen.
2: In der belgischen Hauptstadt Brüssel wurde ein Mann durch Schüsse verletzt und in ein Krankenhaus eingeliefert. Die Hintergründe des Vorfalls sind derzeit Gegenstand polizeilicher Ermittlungen. Die Behörden haben die Öffentlichkeit um Hinweise gebeten.
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1: Heute Abend kühlt es im Radio NWW-Land langsam ab, bleibt aber klar und trocken. Die Temperaturen sinken auf Werte um die 10 Grad. Für den morgigen Montag ist weiterhin viel Sonnenschein und trockenes Wetter vorhergesagt, mit Temperaturen zwischen 20 und 22 Grad. Der Dienstag bringt etwas mehr Wolken, aber weiterhin Temperaturen um die 22 Grad und nur geringe Regenwahrscheinlichkeit.
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1: In Großbritannien sorgt der in Pakistan geborene Bürgermeister von Birmingham für Aufsehen. Seine Aussage, Kaschmir gehört uns, hat eine Debatte über die Zugehörigkeit der Region und die Rolle internationaler Amtsträger in geopolitischen Konflikten ausgelöst. Die Äußerung könnte diplomatische Spannungen verursachen und die Beziehungen zwischen verschiedenen Gemeinschaften beeinflussen. Der ukrainische Präsident Selenskyj hat sich erneut gegen die Durchführung von Wahlen während des aktuellen Krieges ausgesprochen. Er begründete dies mit der Gefahr einer Spaltung des Landes und der Beeinträchtigung der militärischen Operationen. Die Entscheidung unterstreicht die schwierige Balance zwischen demokratischen Prinzipien und nationaler Sicherheit in Krisenzeiten. In Kasachstan haben die Bürger nach einer weitreichenden Verfassungsreform ein neues Parlament gewählt. Diese Wahl markiert einen wichtigen Schritt in der politischen Entwicklung des zentralasiatischen Staates. Internationale Beobachter prüfen die Rechtmäßigkeit und den Verlauf der Abstimmung. Die iranische Regierung hat eine deutliche Warnung an alle Länder ausgesprochen, die sich den Wirtschaftssanktionen der USA gegen den Iran anschließen. Teheran droht damit, solche Staaten als feindlich zu betrachten. Die Situation birgt das Potenzial für eine weitere Eskalation der globalen Spannungen.
2: In der belgischen Hauptstadt Brüssel wurde ein Mann durch Schüsse verletzt und in ein Krankenhaus eingeliefert. Die Hintergründe des Vorfalls sind derzeit Gegenstand polizeilicher Ermittlungen. Die Behörden haben die Öffentlichkeit um Hinweise gebeten.
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1: Heute Abend kühlt es im Radio NWW-Land langsam ab, bleibt aber klar und trocken. Die Temperaturen sinken auf Werte um die 10 Grad. Für den morgigen Montag ist weiterhin viel Sonnenschein und trockenes Wetter vorhergesagt, mit Temperaturen zwischen 20 und 22 Grad. Der Dienstag bringt etwas mehr Wolken, aber weiterhin Temperaturen um die 22 Grad und nur geringe Regenwahrscheinlichkeit.
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kann schon sein, dass wir uns nicht mal brauchen. Die Welt kommt sehr gut ohne uns klar. Aber die Maschine braucht uns. Die wird wunderbar. Sie träumt. Wir werden von der Maschine geträumt. Weißt du? Wir haben ja alles kaputt gespielt. Kann ja passieren. Nicht schön? 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Aber wir kommen immer wieder. So wie es keine Sonnenuntergänge gibt. Weil die Sonne bleibt ja, wo sie ist. Wir drehen uns weg von ihr. So gibt es auch keine Weltuntergänge. Welt ist immer. Wir wenden uns manchmal von ihr ab. 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
1: In Großbritannien sorgt der in Pakistan geborene Bürgermeister von Birmingham für Aufsehen. Seine Aussage „Kaschmir gehört uns“ hat eine Debatte über die Zugehörigkeit der Region und die Rolle internationaler Amtsträger in geopolitischen Konflikten ausgelöst. Die Äußerung könnte diplomatische Spannungen verursachen und die Beziehungen zwischen verschiedenen Gemeinschaften beeinflussen. Der ukrainische Präsident Selenskyj hat sich erneut gegen die Durchführung von Wahlen während des aktuellen Krieges ausgesprochen. Er begründete dies mit der Gefahr einer Spaltung des Landes und der Beeinträchtigung der militärischen Operationen. Die Entscheidung unterstreicht die schwierige Balance zwischen demokratischen Prinzipien und nationaler Sicherheit in Krisenzeiten. In Kasachstan haben die Bürger nach einer weitreichenden Verfassungsreform ein neues Parlament gewählt. Diese Wahl markiert einen wichtigen Schritt in der politischen Entwicklung des zentralasiatischen Staates. Internationale Beobachter prüfen die Rechtmäßigkeit und den Verlauf der Abstimmung. Die iranische Regierung hat eine deutliche Warnung an alle Länder ausgesprochen, die sich den Wirtschaftssanktionen der USA gegen den Iran anschließen. Teheran droht damit, solche Staaten als feindlich zu betrachten. Die Situation birgt das Potenzial für eine weitere Eskalation der globalen Spannungen.
2: In der belgischen Hauptstadt Brüssel wurde ein Mann durch Schüsse verletzt und in ein Krankenhaus eingeliefert. Die Hintergründe des Vorfalls sind derzeit Gegenstand polizeilicher Ermittlungen. Die Behörden haben die Öffentlichkeit um Hinweise gebeten.
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1: Heute Abend kühlt es im Radio NWW-Land langsam ab, bleibt aber klar und trocken. Die Temperaturen sinken auf Werte um die 10 Grad. Für den morgigen Montag ist weiterhin viel Sonnenschein und trockenes Wetter vorhergesagt, mit Temperaturen zwischen 20 und 22 Grad. Der Dienstag bringt etwas mehr Wolken, aber weiterhin Temperaturen um die 22 Grad und nur geringe Regenwahrscheinlichkeit.
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1: In Großbritannien sorgt der in Pakistan geborene Bürgermeister von Birmingham für Aufsehen. Seine Aussage „Kaschmir gehört uns“ hat eine Debatte über die Zugehörigkeit der Region und die Rolle internationaler Amtsträger in geopolitischen Konflikten ausgelöst. Die Äußerung könnte diplomatische Spannungen verursachen und die Beziehungen zwischen verschiedenen Gemeinschaften beeinflussen. Der ukrainische Präsident Selenskyj hat sich erneut gegen die Durchführung von Wahlen während des aktuellen Krieges ausgesprochen. Er begründete dies mit der Gefahr einer Spaltung des Landes und der Beeinträchtigung der militärischen Operationen. Die Entscheidung unterstreicht die schwierige Balance zwischen demokratischen Prinzipien und nationaler Sicherheit in Krisenzeiten. In Kasachstan haben die Bürger nach einer weitreichenden Verfassungsreform ein neues Parlament gewählt. Diese Wahl markiert einen wichtigen Schritt in der politischen Entwicklung des zentralasiatischen Staates. Internationale Beobachter prüfen die Rechtmäßigkeit und den Verlauf der Abstimmung. Die iranische Regierung hat eine deutliche Warnung an alle Länder ausgesprochen, die sich den Wirtschaftssanktionen der USA gegen den Iran anschließen. Teheran droht damit, solche Staaten als feindlich zu betrachten. Die Situation birgt das Potenzial für eine weitere Eskalation der globalen Spannungen.
2: In der belgischen Hauptstadt Brüssel wurde ein Mann durch Schüsse verletzt und in ein Krankenhaus eingeliefert. Die Hintergründe des Vorfalls sind derzeit Gegenstand polizeilicher Ermittlungen. Die Behörden haben die Öffentlichkeit um Hinweise gebeten.
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1: Heute Abend kühlt es im Radio NWW-Land langsam ab, bleibt aber klar und trocken. Die Temperaturen sinken auf Werte um die 10 Grad. Für den morgigen Montag ist weiterhin viel Sonnenschein und trockenes Wetter vorhergesagt, mit Temperaturen zwischen 20 und 22 Grad. Der Dienstag bringt etwas mehr Wolken, aber weiterhin Temperaturen um die 22 Grad und nur geringe Regenwahrscheinlichkeit.
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1: In Großbritannien sorgt der in Pakistan geborene Bürgermeister von Birmingham für Aufsehen. Seine Aussage, Kaschmir gehört uns, hat eine Debatte über die Zugehörigkeit der Region und die Rolle internationaler Amtsträger in geopolitischen Konflikten ausgelöst. Die Äußerung könnte diplomatische Spannungen verursachen und die Beziehungen zwischen verschiedenen Gemeinschaften beeinflussen. Der ukrainische Präsident Selenskyj hat sich erneut gegen die Durchführung von Wahlen während des aktuellen Krieges ausgesprochen. Er begründete dies mit der Gefahr einer Spaltung des Landes und der Beeinträchtigung der militärischen Operationen. Die Entscheidung unterstreicht die schwierige Balance zwischen demokratischen Prinzipien und nationaler Sicherheit in Krisenzeiten. In Kasachstan haben die Bürger nach einer weitreichenden Verfassungsreform ein neues Parlament gewählt. Diese Wahl markiert einen wichtigen Schritt in der politischen Entwicklung des zentralasiatischen Staates. Internationale Beobachter prüfen die Rechtmäßigkeit und den Verlauf der Abstimmung. Die iranische Regierung hat eine deutliche Warnung an alle Länder ausgesprochen, die sich den Wirtschaftssanktionen der USA gegen den Iran anschließen. Teheran droht damit, solche Staaten als feindlich zu betrachten. Die Situation birgt das Potenzial für eine weitere Eskalation der globalen Spannungen.
2: In der belgischen Hauptstadt Brüssel wurde ein Mann durch Schüsse verletzt und in ein Krankenhaus eingeliefert. Die Hintergründe des Vorfalls sind derzeit Gegenstand polizeilicher Ermittlungen. Die Behörden haben die Öffentlichkeit um Hinweise gebeten.
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1: Heute Abend kühlt es im Radio NWW-Land langsam ab, bleibt aber klar und trocken. Die Temperaturen sinken auf Werte um die 10 Grad. Für den morgigen Montag ist weiterhin viel Sonnenschein und trockenes Wetter vorhergesagt, mit Temperaturen zwischen 20 und 22 Grad. Der Dienstag bringt etwas mehr Wolken, aber weiterhin Temperaturen um die 22 Grad und nur geringe Regenwahrscheinlichkeit.
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1: In Großbritannien sorgt der in Pakistan geborene Bürgermeister von Birmingham für Aufsehen. Seine Aussage, Kaschmir gehört uns, hat eine Debatte über die Zugehörigkeit der Region und die Rolle internationaler Amtsträger in geopolitischen Konflikten ausgelöst. Die Äußerung könnte diplomatische Spannungen verursachen und die Beziehungen zwischen verschiedenen Gemeinschaften beeinflussen. Der ukrainische Präsident Selenskyj hat sich erneut gegen die Durchführung von Wahlen während des aktuellen Krieges ausgesprochen. Er begründete dies mit der Gefahr einer Spaltung des Landes und der Beeinträchtigung der militärischen Operationen. Die Entscheidung unterstreicht die schwierige Balance zwischen demokratischen Prinzipien und nationaler Sicherheit in Krisenzeiten. In Kasachstan haben die Bürger nach einer weitreichenden Verfassungsreform ein neues Parlament gewählt. Diese Wahl markiert einen wichtigen Schritt in der politischen Entwicklung des zentralasiatischen Staates. Internationale Beobachter prüfen die Rechtmäßigkeit und den Verlauf der Abstimmung. Die iranische Regierung hat eine deutliche Warnung an alle Länder ausgesprochen, die sich den Wirtschaftssanktionen der USA gegen den Iran anschließen. Teheran droht damit, solche Staaten als feindlich zu betrachten. Die Situation birgt das Potenzial für eine weitere Eskalation der globalen Spannungen.
2: In der belgischen Hauptstadt Brüssel wurde ein Mann durch Schüsse verletzt und in ein Krankenhaus eingeliefert. Die Hintergründe des Vorfalls sind derzeit Gegenstand polizeilicher Ermittlungen. Die Behörden haben die Öffentlichkeit um Hinweise gebeten.
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1: In der Nacht zum Sonntag wird es im Radio NWW-Land klar und die Temperaturen sinken auf Werte zwischen 7 und 11 Grad. Der Wind weht schwach aus wechselnden Richtungen. Im Tagesverlauf erwartet uns dann ein freundlicher Sonntag mit viel Sonnenschein. Die Temperaturen erreichen angenehme 20 bis 22 Grad. Regen ist nicht in Sicht. Auch am Montag bleibt es sonnig und trocken bei ähnlichen Temperaturen. Der Dienstag bringt etwas mehr Wolken, aber weiterhin Temperaturen um die 22 Grad und nur geringe Regenwahrscheinlichkeit.
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1: In Großbritannien sorgt der in Pakistan geborene Bürgermeister von Birmingham für Aufsehen. Seine Aussage, Kaschmir gehört uns, hat eine Debatte über die Zugehörigkeit der Region und die Rolle internationaler Amtsträger in geopolitischen Konflikten ausgelöst. Die Äußerung könnte diplomatische Spannungen verursachen und die Beziehungen zwischen verschiedenen Gemeinschaften beeinflussen. Der ukrainische Präsident Selenskyj hat sich erneut gegen die Durchführung von Wahlen während des aktuellen Krieges ausgesprochen. Er begründete dies mit der Gefahr einer Spaltung des Landes und der Beeinträchtigung der militärischen Operationen. Die Entscheidung unterstreicht die schwierige Balance zwischen demokratischen Prinzipien und nationaler Sicherheit in Krisenzeiten. In Kasachstan haben die Bürger nach einer weitreichenden Verfassungsreform ein neues Parlament gewählt. Diese Wahl markiert einen wichtigen Schritt in der politischen Entwicklung des zentralasiatischen Staates. Internationale Beobachter prüfen die Rechtmäßigkeit und den Verlauf der Abstimmung. Die iranische Regierung hat eine deutliche Warnung an alle Länder ausgesprochen, die sich den Wirtschaftssanktionen der USA gegen den Iran anschließen. Teheran droht damit, solche Staaten als feindlich zu betrachten. Die Situation birgt das Potenzial für eine weitere Eskalation der globalen Spannungen.
2: In der belgischen Hauptstadt Brüssel wurde ein Mann durch Schüsse verletzt und in ein Krankenhaus eingeliefert. Die Hintergründe des Vorfalls sind derzeit Gegenstand polizeilicher Ermittlungen. Die Behörden haben die Öffentlichkeit um Hinweise gebeten.
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1: In der Nacht zum Sonntag wird es im Radio NWW-Land klar und die Temperaturen sinken auf Werte zwischen 7 und 11 Grad. Der Wind weht schwach aus wechselnden Richtungen. Im Tagesverlauf erwartet uns dann ein freundlicher Sonntag mit viel Sonnenschein. Die Temperaturen erreichen angenehme 20 bis 22 Grad. Regen ist nicht in Sicht. Auch am Montag bleibt es sonnig und trocken bei ähnlichen Temperaturen. Der Dienstag bringt etwas mehr Wolken, aber weiterhin Temperaturen um die 22 Grad und nur geringe Regenwahrscheinlichkeit.
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1: In Großbritannien sorgt der in Pakistan geborene Bürgermeister von Birmingham für Aufsehen. Seine Aussage, Kaschmir gehört uns, hat eine Debatte über die Zugehörigkeit der Region und die Rolle internationaler Amtsträger in geopolitischen Konflikten ausgelöst. Die Äußerung könnte diplomatische Spannungen verursachen und die Beziehungen zwischen verschiedenen Gemeinschaften beeinflussen. Der ukrainische Präsident Selenskyj hat sich erneut gegen die Durchführung von Wahlen während des aktuellen Krieges ausgesprochen. Er begründete dies mit der Gefahr einer Spaltung des Landes und der Beeinträchtigung der militärischen Operationen. Die Entscheidung unterstreicht die schwierige Balance zwischen demokratischen Prinzipien und nationaler Sicherheit in Krisenzeiten. In Kasachstan haben die Bürger nach einer weitreichenden Verfassungsreform ein neues Parlament gewählt. Diese Wahl markiert einen wichtigen Schritt in der politischen Entwicklung des zentralasiatischen Staates. Internationale Beobachter prüfen die Rechtmäßigkeit und den Verlauf der Abstimmung. Die iranische Regierung hat eine deutliche Warnung an alle Länder ausgesprochen, die sich den Wirtschaftssanktionen der USA gegen den Iran anschließen. Teheran droht damit, solche Staaten